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1: Guten Morgen, hier sind Jana und Marlon.
2: Guten Morgen.
1: Wir starten wie jeden Morgen mit euch zusammen in den Tag. Schön, dass ihr da seid.
2: Yes, und das geht am besten mit geiler neue Mucke. Wir spielen nämlich nur geile und neue Songs hier auf Absolut Hot. Jetzt um kurz nach 6 haben wir One Republic mit dabei. Mit einem ganz neuen Banger. Need Your Love. Geiler Beat. Geiler Sommersong.
1: Ganz toll.

0: Meine Mom letztens so gefragt, Marlon, kennst du Billie Eilish? Und ich war so, Mama, ja? Woher kennst du Billie Eilish? Weil, hä?
1: Die hört absolut hot, die Frau. Ja, die weiß Bescheid.
0: Ist ja gar nicht ihre Musik eigentlich. Nö. Aber die ist gerade im Kino mit ihrem Tourfilm, der so sehr realistisch aussehen soll, wie so ein Konzert-Experience. Und da will sie unbedingt rein. Das fand ich irgendwie süß.
1: Iconic. 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Wir sind Jana und Marlon, guten Morgen. Wir stehen mit euch auf, nur mit den geilsten neuesten Songs. Das sind jetzt Flow mit Leak It. 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

0: Ich will ja nichts sagen, aber ich werde es laut aussprechen. Du siehst unter mir auf jeden Fall besser aus als unter dem neuen Marker, den du hast, ne?
1: So, das ist der Vibe von Sombas Song Homewrecker, den wir jetzt hören hier auf Absolut Hot. Er will ja kein Arsch sein. Er wollte ja nur mal sagen, hey, ich glaube, ich passe ein bisschen besser zu dir. Hat trotzdem ein bisschen Arschloch-Vibes, aber er meint es ja nicht so, ne? Er hat nur gute Intentions.

0: heute Morgen mal richtig Zeit genommen beim Fertigmachen. Und damn, kurz habe ich mir eingebildet, dass in der Bahn alle applaudiert hätten, als ich reingegangen bin. Alle dachten, was ist das für eine geile Sau?
1: Der hat heute Morgen bestimmt mal wieder geduscht.
0: Wie kann man sich so viel besser fühlen, wenn man sich morgens mal Zeit nimmt, anstatt sich die ganze Zeit so tot zu stressen, Alter?
1: That's true. Und falls ihr diesen Man-Character-Moment heute Morgen noch nicht hattet, dann haben wir ihn jetzt zusammen um kurz vor 6:30 hier bei Absolut Hot mit Lady Gaga und Doechii. Das ist Runaway.

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0: erzählt's allen. Es ist Hot Girl und Hot Boy Summer.
1: Oh yeah, finally, Alter.
0: Jana Malon hier. Hi, guten Morgen.
1: Morgen.
0: Wie sieht dein perfekter Hot Girl Summer aus?
1: Boah, also auf jeden Fall Festivals, ganz viel mit Freunden machen und ja, paar Typen daten. Ja, ich sag's, wie es ist. Und bei dir? Ich habe ein bisschen Angst vor der Antwort.
0: Ja, da weißt du ja schon, ich bin im Surfcamp dieses Jahr. Und ja, ich sag mal so, da werden nicht nur Wellen geritten. Ne? Ich hab gehört, Surflehrer sollen sehr offen sein.
1: So, wie sieht euer perfekter Hot Girl oder Hot Boy Summer aus? Meldet euch gerne mal rein an unsere Hotline.
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0: Opfer. Aber wenn man dazu noch die Info droppt, dass er die ganzen Instrumente und so selbst spielt, ganz alleine alles macht, ändert das irgendwie komplett den Kontext.
1: Ich bin in ein Rabbit Hole gefallen auf TikTok und habe rausgefunden, Kevin Parker, also der Sänger von Tame Impala, der kann wirklich alles. Also der spielt alle Instrumente selbst. Multi-Instrumentalist, würde man sagen, in der Fachsprache. Und das musste er halt erstmal schaffen, ne? Das kann kaum jemand.
0: Wir hören jetzt rein, das ist Tame Impala mit dem Song Dracula. Behalten Sie im Hinterkopf, das hat er ganz alleine gemacht. Komplett alone. Jetzt hier auf Absolut Hot, wir haben 7:15.
1: Guten Morgen.

0: sieht der perfekte Hot Girl, Hot Boy Summer aus? Das haben wir euch gefragt über WhatsApp. 0160 4800 700 ist die Nummer. Zu uns ins Absolut Hot Studio. Wir sind Jana und Marlon.
1: Hi, guten Morgen.
0: Und das hier kam von Lilly aus Darmstadt.
2: Meine Freunde und ich sind auf jeden Fall sehr ready für den Hot Girl Summer. Diesmal geht's nach Barcelona. Ich würde sagen,
1: geil. Das
2: ist eine perfekte Stadt. Eine Kombination aus Sightseeing, Strand, paar Sommerurlaubsflirts. Also wir sind auf jeden Fall ready. Und freuen uns.
1: Ja, das ist mal wieder der Beweis, der Hot Girl Summer muss ja nichts jetzt unbedingt mit Daten und Bumsen zu tun haben. Ne? Kann er, muss er aber nicht. Wir würden aber auch gerne mal von den Boys wissen. Was macht man denn so im Hot Boys Summer? Ich meine, Marlon hat ja schon erzählt, er will sein Surflehrer reiten, aber ja. Wie sieht's denn bei den anderen Jungs aus in der Absolut Hot Community? Meldet euch gerne mal rein. 0160 4800 700 ist die Nummer zu uns ins Studio. Und das ist jetzt ein bisschen spanisches Feeling zum Einstimmen für dich, Lilly. Loco Loco von Gordo hier auf Absolut Hot.

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3: Nie wieder am Kaffee verbrennen morgens, weil wir trinken den ab sofort eist. Wir sind Jana und Marlon, hi.
4: Hi, schönen Dienstag euch.
3: Also von uns könnt ihr euch ein paar Überlebenstricks abgucken.
4: Ja, es ist jetzt Frühling, es ist jetzt Sommer und das hört man auch bei uns in der Playlist. BTS sind jetzt mit dabei mit der Single von ihrem neuen Album. Das ist Swim hier bei Absolut Hot. Swim.

0: Musik an, Welt aus. Das ist das einzige Medikament, was noch hilft bei Herzschmerz.
1: Ja,
0: ist so.
1: Leute, sich mit der Bestie fertig machen, geiles Outfit an, dann zusammen irgendwo steil gehen. Es hilft tatsächlich ein bisschen. Ist es das Gesündeste, um über Heartbreak hinwegzukommen?
0: Nein.
1: Vielleicht nicht, aber ne, so kurzzeitiger Effekt auf jeden Fall.
0: Ich finde das überhaupt nicht verwerflich, wenn man ein bisschen Kopf ausschalten will mit den Besties. Wir hören jetzt einen neuen Song, der genau den Vibe hat. Glockenbach und Sam Harper, die haben nämlich einen neuen Song rausgehauen. Der heißt Lost. Da haben wir jetzt zusammen rein hier auf Absolut Hot. Wir haben kurz nach 7.

0: Jana will nichts über die angebliche Verlobung von Harry Styles hören.
1: Wie bitte? Akustisch habe ich das jetzt gar nicht verstanden. Harry Styles ist mein Ehemann. Also ich weiß nicht, was du mir da gerade erzählen möchtest, actually.
0: Wir haben
1: also
0: absolut hot jetzt mit einem Song von ihm. American Girls und Hotties spammt jetzt mal die Hotline voll mit den Ring-Emoji, um Jana ein bisschen hier zu ärgern heute Morgen. 0160 4800 700 ist die Nummer zu uns ins absolut hot Studio.
1: Gemein.

0: Was geht eigentlich bei euch Boys im Sommer? Hot Girl Summer ist uns irgendwie allen klar, ne? Lilly aus Darmstadt hat sich vorhin reingemeldet. Die macht den Trip mit ihrer Bestie nach Barcelona. Aber unter Hot Boy Summer konnten wir uns bisher jetzt noch nichts vorstellen. Es hat sich aber Leon aus Düsseldorf reingemeldet. Was machst du so?
1: Hey, hey. Ich habe mal drüber nachgedacht und ich glaube, die drei Hot Boy Summer Things, die nicht fehlen dürfen, sind in meinen Augen Wassermelone, die Slutty Overknee Shorts und Aperol Spritz.
0: Da muss ich ganz ehrlich sagen, war ich voreingenommen, weil ich war irgendwie überzeugt, dass da schon so ein paar Chayas auch noch erwähnt werden.
2: Eine Chaya rechts, eine Chaya links. Und anstattdessen kommst du mit einer slutty kurzen Hose, Leon. I like.
0: I like it too. Ganz toll, viel Spaß.
2: Habt ihr eine andere Definition von Hot Girl, Hot Boy Summer? Dann meldet euch mal gerne bei uns ins Absolut Hot Studio. 0160 4800 700 ist die Nummer zu uns ins Studio. Vielleicht ja auch mal eine vergebene Person. Wäre jetzt auch mal interessant.
0: Stimmt, was macht denn ihr so? Hoffentlich nicht rumbumsen.
2: Zumindest nicht fremd.

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0: Kurz nach 7:30 hier bei Absolut Hot. Wir haben neue Musik von Olivia Rodrigo mit am Start jetzt. Drop Dead. Und da kommt vielleicht bald was noch Neueres mit Tate McRae zusammen. Wir sehen da einen Collab incoming.
1: Ja, Fans rasten gerade komplett aus, weil Tate McRae ein Selfie gepostet hat in einer Animal Print Jacke. Bambi Fell war das, Fake Bambi Fell. Und bei Olivia Rodrigo ist auf der Rap-Seite ein Bambi abgebildet unten. Und jetzt rasten alle aus, weil alle denken, es gibt eine Collab. Wie geil wäre das bitte?
0: Deutlicher kann man es ja nicht anteasern.
1: Freitags hören wir immer die neue Mucke hier auf Absolut Hot.

0: Ich spreche aus Erfahrung, seid niemals befreundet mit Ex-Partnern oder mit irgendwelchen Ex-Lovern. Mhm. Ist einfach scheiße.
1: Ja, ist kacke.
0: Bin immer noch mit dem in Kontakt und ich merke jeden Tag, es ist irgendwie, tut mir das nicht gut.
1: Ich kann sein. Mensch, das hätte ich jetzt gar nicht sagen können.
0: Es tut irgendwie noch mehr weh als sowieso schon. Naja.
1: Für alle, die auch keinen Bock mehr haben auf Liebe, so wie Marlon, haben wir jetzt einen ganz neuen Song mit dabei von Paula Stella. Das ist Lovesick hier auf Absolut Hot.

0: 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Der nächste Song ist eigentlich so der Sound für den Hot Girl, Hot Boy Summer, würde ich sagen. Ich bin Marlon, hi. Jana ist mit am Start.
1: Hi, guten Morgen.
0: Ihr hört Absolut Hot, wir stehen jeden Morgen mit euch zusammen auf. Das ist so ein bisschen dieses, ne, das ist so sehr melancholisch, der Song von Fastboy, Beautiful Life heißt, der beschreibt es eigentlich perfekt, den Hot Girl, Hot Boy Summer. Das ist so ein bisschen der Vibe, man geht so vom Typen wieder zurück, von Party zu Party.
1: Von Party zu Party.
0: Man hat einfach eine gute Zeit.
1: So, und danach geht's nämlich richtig ab.
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0: Wie geht's euch so in dieser einzig normalen Woche im Mai mit 5 Tagen statt 4 Tagen?
1: Es ist hart, Jana. Es ist hart.
0: Ja, ich weiß, es sind First World Problems, aber es geht jetzt schon ein bisschen anders, wenn man wirklich 5 Tage am Stück in die Arbeit gehen muss, ne?
1: Fiebertraum dieser Mai. Ich glaube, wir hatten 3 4-Tage-Wochen an einem Stück, also immer mit so einem Wechsel, aber einfach geil. Alex Rowan hören wir jetzt hier auf Absolut Hot mit Fever Dream um 7:45. Wir sind Jana und Marlon hier am Mikro. Hi.
0: Hi, schönen Dienstag.

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1: 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Ja. Ich würde das never machen.
0: Könnt ihr euch den Adrenalinkick vielleicht auch

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0: läuft absolut hot. Hi, wir sind Jana und Marlon.
1: Hi, guten Morgen.
0: Und wir haben euch die letzten Wochen über jede Woche zu einem richtig geilen Festival geschickt. Zum Beispiel zum Lollapalooza, wo auch Teddy Swims auftritt. Der läuft jetzt bei uns in der Playlist mit Mr. Know It All. Wir haben Tickets euch geschenkt. Wir hören nochmal rein.
2: Ja, ich freue mich.
3: Alter, wie geil. Vielen, vielen, vielen Dank. Sehr cool, da freue ich mich richtig.
2: Danke. Oh mein Gott.
1: Da machen wir hier jetzt schon mal ein kleines Warm-up für die Festival-Show von Teddy Swims. Vor allem, wenn ihr vielleicht die Lyrics noch nicht so drauf habt von Mr. Know It All, damit ihr das dann schön Front Row mitsingen könnt auf dem Lollapalooza. Hier ist absolut hot. Guten Morgen.

0: Alina aus der Absolut Hot Community ist bei uns in der Leitung. Alina ist eine vergebene Maus und wir wollen natürlich von dir wissen, Alina, was machst du im Hot Girl Summer? Wie verbringst du den?
1: Sagst du, das vermisst du so ein bisschen oder kannst du da auch gut drauf verzichten?
2: Da kann ich gut drauf verzichten. Also mein Freund, der ist auch eine totale Queen Flag, deswegen bin ich richtig froh, den zu haben. Und nee, sowas brauche ich gar nicht mehr.
1: Süß. Oh, das ist immer so schön zu hören.
0: Bin gleich wieder da. Ich verdrück kurz eine Träne. Nee, Spaß. Also letztes Jahr war ich ja auch noch vergeben, habe da den Sommer verbracht. Dieses Jahr mein erster Hot Girl Summer seit langem. Also kann ich euch dann berichten, was besser ist vielleicht.
1: Richtig auf die Kacke hauen, würde ich sagen.
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4: Absolut hart. Absolut hart.

0: nächsten Song habe ich irgendwie direkt so Boyband-Poster vor Augen.
1: Ja, Mann.
0: Wie damals, 2015, krank. Alex Samson ist mit dabei mit dem neuen Song von ihm, der heißt Misery.
1: Ich schwöre euch, ich habe den gehört und war so, 2015, 2016 is back. Das klingt so krass nach Boyband. Es ist nur er, aber es klingt einfach genauso wie damals. Be right back, Fangirling, Alter. Wir hören rein hier auf Absolut Hot.

0: erklärt euch mal kurz zurück mit uns. Wir sind Jana und Marlon. Hi.
1: Hi, guten Morgen.
0: Ihr habt Absolute Hot. 2012 kam dieser Banger hier von Rihanna raus, Refound Love mit Calvin Harris. Iconic Beat.
1: Banger.
0: Und jetzt der nächste Song bei uns in der Playlist von Jennifer Lopez und David Guetta.
1: Der hat ähnliche Vibes. Hört ihr das auch? Wir hören jetzt rein mit euch in voller Länge. Das ist Save Me Tonight hier bei Absolute Hot.

0: Hotties, es ist soweit. Hot Girl Summer oder Hot Boy Summer is around the corner. Wie sieht's denn bei euch aus? Habt ihr irgendwas geplant? Weil Marlon hat mir erzählt, er ist im Surfcamp und möchte da nicht nur Wellen reiten, sondern auch den Surflehrer.
1: Ja, da weißt du ja schon, ich bin im Surfcamp dieses Jahr. Und ja, ich sag mal so, da werden nicht nur Wellen geritten. Ne? Ich hab gehört, Surflehrer sollen sehr offen sein.
0: So, also an alle, die das gleiche vorhaben, ride safe. Alle anderen, die jetzt auf dem Weg zur Arbeit sind, zur Uni, drive safe hier mit Absolut Hot. Das sind meist

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1: Schönen Dienstag, Jana und Manon hier. Hi.
2: Hi.
1: Wir hören jetzt rein in den Titelsong von Der Teufel trägt Prada 2 hier auf Absolut Hot. Absolut iconic Duo Lady Gaga und Doechii mit Runway.
2: Yes, und zum Anlass dachten wir uns, wir fetzen eine Jogginghose im Kino.
1: Ja.
2: Wir waren den Film gucken, alle kamen da in so einem roten Ballkleid, die hatten teilweise High Heels an und Jana und ich in Jogginghose. Aber ganz ehrlich,
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1: Schönen Dienstag, Jana und Manon hier. Hi.
2: Hi.
1: Wir hören jetzt rein in den Titelsong von Der Teufel trägt Prada.

0: Tyler und Sarah Larsson, die zwei Baddies, haben jetzt einen neuen Song zusammen.
1: Ja, und ich kann euch schon mal prophezeien, dass der all over TikTok wieder sein wird. Ich sehe die ganzen Trends und die ganzen Tänze schon wieder reinfliegen.
0: Ja.
1: Tyler ist ja damals komplett abgegangen mit Water auf TikTok. Und Sarah Larsson ist mit ihrem Song, den sie vor 10 Jahren rausgebracht hat, gerade auf der ganzen For You-Page.
0: Das war auch einfach ein Banger früher.
1: Ja.
0: Ich kann komplett verstehen, wenn jetzt alle dazu dancen.
1: Love it.
0: Wir hören jetzt den Song von Tyler und Sarah Larsson, She Did It Again. Ganz neu mit dabei hier auf Absolut Hot um 9:15.

0: Olivia Dean ist bei uns in der Warteschlange bei Absolut Hot.
1: Das ist Man I Need gleich bei uns in der Playlist. Und Olivia Dean war bei uns, ach Digga, leck doch meine Eier.
0: Soll ich die Info machen? Dann mach du die.
1: Kannst du auch
0: ich
1: machen.
0: Ich mach die Info.
1: Mach die, weil sonst, warum sagst du es vorher?
0: Weißt
1: du, was
0: ich meine?
1: Nicht. Deswegen, es fühlt sich so fremd an.
0: Ja.
1: Ach scheiße, du musst jetzt reden.
0: Schreie.
1: Sorry.
0: Olivia Dean ist bei uns in der Warteschlange hier bei Absolut Hot. I Need hören wir nach zwei Songs und Olivia Dean ist in letzter Zeit so krass abgegangen, dass ihre Konzerte, die sie in Deutschland spielt, einfach nochmal in viel größere Hallen verlegt wurden, weil so viele von uns auf dieses Konzert gehen wollten.
1: Krank, einfach krank.
0: Hat sie verdient.
1: Läuft sie gleich hier auf Absolut Hot nach zwei Songs. Wir spielen nur die geilste und neueste Mucke, jetzt zum Beispiel auch Bebe Rexha mit ihrer Single New Religion.
0: Good morning.

0: Olivia Dean war das mit Man I Need hier auf Absolut Hot. Und da schließe ich mich an, Olivia, ganz ehrlich. Weil Leon hat sich heute Morgen bei uns reingemeldet und erzählt, was sein Hotboy Summer bedeutet. Und bei der kurzen Hose bin ich auf jeden Fall dabei.
1: Ich habe mal drüber nachgedacht und ich glaube, die drei Hotboy Summer Things, die nicht fehlen dürfen, sind in meinen Augen Wassermelone, die Slutty Overknee Shorts und Aperol Spritz.
2: Und die Girls verbringen natürlich auch einen geilen Hot Girl Summer. Lilly hat sich noch bei uns reingemeldet.
3: Freunde und ich sind auf jeden Fall sehr ready für den Hot Girl Summer. Diesmal geht's nach Barcelona. Ich würde sagen,
2: geil.
3: Das ist eine perfekte Stadt. Eine Kombination aus Sightseeing, Strand, paar Sommerurlaubsflirts.
0: Das klingt alles super. Und ich wünsche jedem so einen Hot Boy, Hot Girl Summer, wie ich ihn letztes Jahr hatte. Ich bin gut rumgekommen. War Hammer.
2: Diese Tipps, ey, bodenlos. Am Ende haben noch alle Geschlechtskrankheiten in der Absolut Hot Community.
0: Ja. Stay safe.
2: Es ist kurz vor 9:30 hier auf Absolut Hot. Das ist Joe mit End of Beginning. Schön, dass ihr

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0: Wir hören jetzt den perfekten Song für den Start in die Festival-Season hier bei Absolut Hot. Turn the Lights Off von Juste und Jon.
1: Ja, stellt euch jetzt mal vor, die Festivallichter gehen alle aus. Der nächste Act kommt auf die Bühne und dann BAM geht's los. Das ist das Beste. Es ist das beste Feeling. Es ist einfach so.
0: Ich freue mich so.
1: Festival-Vibes jetzt hier auf Absolut Hot.

Festivalsaison 2026 hat noch kaum angefangen, aber wir wissen schon, was der Festivalmoment dieses Jahr war. Und zwar als Sabrina Carpenter fucking Madonna auf die Bühne geholt hat beim Coachella Festival und mit ihr zusammen performt hat. Und dabei ist es nicht geblieben. Nee, es dachte sich jeder, was war das denn? Was ein geiler Auftritt. Ja, sie haben danach jetzt noch ein Feature zusammen rausgehauen und das hören wir ganz neu hier bei Absolut Hot bei uns in der Playlist. Bring Your Love. Iconic einfach. Madonna und Sabrina Carpenter zusammen. Guten Morgen.

Leonie läuft jetzt hier bei Absolut Hot, die mal ein bisschen was Neues ausprobiert hat. Sie ist ein bisschen aus ihrer Comfortzone raus. Bang, bang, baby, show them what you got in store. Normalerweise hat sie nämlich ganz viele Features mit DJs, zum Beispiel mit Felix Yen. Niklas D war auch schon dabei. Oder Toby Romeo zum Beispiel. Und jetzt war es das erste Mal, dass sie sich mit einem anderen Künstler, also Sänger, zusammengetan hat und mit dem ein Feature rausgebracht hat. Und wir lieben es. Gerne mehr davon, Leonie, in Zukunft.

wenn du uns hier gerade zuhörst. Wir hören sie jetzt zusammen mit Callum Scott mit Stay hier bei Absolut Hot. Wir spielen den ganzen Tag die neuesten Geistensongs. Guten Morgen, schönen Dienstag euch.

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Harry Styles ist jetzt auf Tour in Europa und es fühlt sich fast an wie Liebeskummer. Wenn ihr auch keine Tickets bekommen habt, so wie ich, für dieses Konzert oder für diese Konzerte, dann werdet ihr relaten können. Ja, ich habe es auch die ganze Zeit auf TikTok auf meiner For You-Page und ich denke mir, ich wäre so gern dabei gewesen, weil es sieht wirklich unfassbar geil aus. Aber wir haben ihn dafür umso öfter bei uns in der Playlist mit drin, dass wir auch ein bisschen das Gefühl haben, wir waren dabei. Hier gibt's kein FOMO bei Absolut Hot. American Girls hören wir jetzt hier. Schön, dass ihr am Start seid. Ich bin Jana.

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1: Wir spielen den ganzen Tag nur die geilsten und vor allem auch die neuesten Songs hier bei Absolut Hot. Moskenna hören wir nach 5 Minuten mit Rhythm Unknown. Der ist ganz neu mit dabei. Und

vor, hören wir rein in den Collab des Jahres. Ja, er steht jetzt schon fest, weil bitte, das muss man erstmal toppen. Jennifer Lopez und David Guetta zusammen mit Save Me Tonight. Das ist absolut hot. Schön, dass ihr am Start seid.

Hören wir rein in den Collab des Jahres. Ja, er steht jetzt schon fest, weil bitte, das muss man erstmal toppen. Jennifer Lopez und David Guetta zusammen mit Save Me Tonight. Das ist absolut hot. Schön, dass ihr am Start seid.

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4: Was ist da eigentlich los, Hotties? Ist 2026 das Jahr der Trennungen oder what the hell is going on? Also egal, ob es jetzt

ich selber bin, lol, oder in meinem Freundeskreis oder auch irgendwelche Influencer und Künstler. Es trennt sich jeder. Das heißt aber gleichzeitig, dass wir auch ganz viele Heartbreak-Songs bekommen, die auch richtig geil sind. Also ich will mich nicht beschweren. Paula Stella ist mit neuer Musik bei uns in der Playlist mit dabei, hier bei Absolut Hot, mit Lovesick. Die hat auch keinen Bock mehr auf Liebe. Hören wir rein nach 3 Songs und davor laufen hier One Republic. Das ist auch ein richtig geiler Song. Need Your Love. Ich bin Jana. Schönen Dienstag euch. Ich selber bin, lol, oder in meinem Freundeskreis oder auch irgendwelche Influencer und Künstler. Es trennt sich jeder. Das heißt aber gleichzeitig, dass wir auch ganz viele Heartbreak-Songs bekommen, die auch richtig geil sind. Also ich will mich nicht beschweren.

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Harry Styles ist auf Tour und es fühlt sich fast wie Liebeskummer an, wenn ihr das auch genauso viel wie ich auf eurer For You-Page habt und euch bei jedem Video denkt, wieso sind da eigentlich alle außer ich? Ja, ich fühle es mit euch. Dafür haben wir ihn aber umso öfter in der Playlist mit drin, dass wir auch hier kein FOMO haben bei Absolut Hot. Harry Styles mit American Girls läuft hier nach 3 Songs und davor ein Banger von dem neuen Album von BTS, auch was zum Fangirlen. Das ist Swim. Schönen Dienstag euch. Swim.

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1: Tyler und Sarah Larsson standen zusammen im Studio und haben unter anderem den Banger She Did It Again produziert. Der ist auch ganz neu dabei hier bei Absolut Hot. Da hören wir mit euch rein nach 3 Songs. Davor laufen hier Mal Smith, Oliver Heldens ist mit dabei mit einem richtig geilen Remix. Und das ist Alex Warren mit Fever Dream. Schönen Dienstag euch. Ich bin Jana. Freut mich, dass ihr eingeschaltet habt.

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1: Yes, so sieht's aus. Die gibt's hier bei uns, nur bei uns. Ich bin Sophia, schön, dass ihr wieder dabei seid. Und wir geben hier gleich Vollgas mit Gordo und Rania Sonnefeld. Loco Loco, davon noch Lady Gaga und Doechii mit Runway.

0: Trending Tuesday hier war absolut hot. Ich bin Sophia und die Dienstag sind bei uns die bekanntesten Boys und Girls aus Social Media am Start. Zum Beispiel die Squad Twins, Julia und Stefanie, die machen das, was sich sonst keiner traut, verrückte Weltrekorde aufstellen im Extremsport. Und damit ist zum Beispiel ein House-Running-Rekord gemeint. 60 Mal in den 13. Stock und dann an der Außenwand wieder runter. Crazy, oder?
1: Ja, das war mitunter vielleicht der spektakulärste Rekord. Also House-Running war es so, dass man die 13 Stockwerke zu Fuß nach oben muss, aber man hat halt das Geschirr auch dran, wo man abgeseilt wird. Also es ist ein bisschen unangenehm, der Aufstieg, weil es natürlich reinschneidet. Und genau dann an der Außenfassade runterrennen, nach unten, der Weg ging wirklich schnell. Das waren nur 3-4 Sekunden und das Ganze wieder von vorne in 12 Stunden.
0: Da kriegt man direkt schon Schnappatmung beim Zuhören, oder? Julia und Stefanie, auch bekannt als die Squad Twins bei Instagram und bei TikTok, die stellen immer mal wieder einen Weltrekord auf und erzählen uns hier am Trending Tuesday, was es dafür für ein Cardio-Training und vor allem auch Krafttraining braucht. In der nächsten Stunde.
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setzt 2026 auf eine neue Ära. Normalerweise ist er für so ein bisschen ruhigere, entspanntere Songs bekannt. Hier zum Beispiel zusammen mit Ozuna und Stars. Jetzt hat sie definitiv nochmal einen draufgesetzt mit New Religion. Den kriegt ihr jetzt hier bei Absolut Hot an eurem Dienstagnachmittag und dann könnt ihr jetzt hoffentlich richtig schön bei euch im Office aufdrehen. Ich bin Sophia, hi.

für euch Konzerte, die ihr bereut, ne? Weil ihr vielleicht einfach kein Geld hattet zu der Zeit, weil es euch so teuer war oder weil ihr einfach damals gar nicht auf dem Schirm hattet, dass die Person überhaupt in eurer Stadt ist oder in der Nähe. So geht's mir tatsächlich mit Taylor Swift. Also im Nachhinein hatte ich wirklich krass FOMO, ne? Ich hatte wirklich das Gefühl, ich verpasse bei diesem Konzert was. Wenn Taylor Swift das nächste Mal auf Tour gehen sollte, dann bin ich sowas von mit dabei. Hier kriegt das jetzt bei Absolut Hot Taylor Swift mit Elizabeth Taylor. Ich bin Sophia, hi.

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0: Tame Impala und Dracula hier bei Absolut Hot. Ich bin Sophia und ich glaube, wenn du seit über 10 Jahren Musik zusammen machst, dann kannst du nicht mehr ohne einander. Die Jungs von Unit Us, die haben genau das bestätigt.
1: Wir haben auch festgestellt, alleine im Studio funktioniert auch nicht mehr. Wir brauchen den anderen, um irgendwie zu wissen, macht das Sinn, was ich gerade mache oder nicht?
2: Ja, neulich war Gregor mal allein im Studio und ruft mich irgendwann an und ich konnte irgendwie nicht, hatte irgendeinen Termin und der Gregor ruft mich an und meinte so, ich würde jetzt einfach nach Hause gehen, das funktioniert nicht mehr allein. Und das war wichtig, wir haben früher auch beide getrennt produziert und so und halt jetzt seit Jahren zusammen ja. Und es geht einfach nicht mehr allein. Wir sind so aneinander gewöhnt und haben auch unterschiedliche Geschmäcker und ich glaube, das, was You Not Us Sound ausmacht, ist auch eben der Kompromiss aus unseren beiden Geschmäckern und das funktioniert alleine nicht mehr.
0: Für den Song standen sie sogar zu dritt im Studio. Unit Us sitzt hier bei Absolut Hot mit Dennis Lloyd und Diamonds. Ich bin Sophia, Absolut Hot ist hier.

Purple Disco Machine. Den kennt er unter anderem hier von dem Song Substitution. Und beim nächsten Song hier auf der Hottesten Playlist hat er auch seine Finger im Spiel gehabt. Moskina und Rhythm Unknown gibt's jetzt hier neu bei Absolut Hot. Ich bin Sophia, hi.

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2: So sieht's aus und gleich wird's hier richtig schön. Ja, so würde ich den Song von Kygo, Griffin und Khalid beschreiben. Save My Love gibt's gleich hier davor noch ein bisschen düsterer und ein bisschen nachdenklicher mit Harry Styles und American Girls. Ich bin Sophia, macht euch einen schönen Nachmittag.

0: Die seid ihr heute auch schon die Treppen hochgelaufen und dachtet euch so, mein Gott, ist meine Kondition schlecht. Also ich fahre auch lieber Aufzug, bin ich ganz ehrlich, ist einfach gemütlicher. Die Squad Twins, Julia und Stefanie, die kennt ihr vielleicht von TikTok und bei Instagram, die können darüber nur lachen. Die beiden sind Extremsportlerinnen und haben uns hier am Training Tuesday jeden Dienstag mit den bekanntesten Creatoren bei Absolut Hot verraten, wie sie sich eigentlich auf einen Weltrekord vorbereiten. Die Mädels, die stellen einen Weltrekord nach dem anderen auf. Unter anderem, Achtung, 24 Stunden auf dem Stair Master gelaufen. Insgesamt 133.614 Stufen, 104 Kilometer und 20.000 Kalorien.
1: Ich würde sagen, es ist definitiv eine Kombination. Also natürlich ist Cardiotraining überwiegt, aber Krafttraining ist auch wichtig. Und wir machen es meistens so, dass wir so 4 Cardio-Einheiten machen und 1-2 Krafttrainingseinheiten. Also dass wir da halt natürlich auch gestärkt die Muskulatur haben, aber konditionell muss natürlich on point sein und passen.
0: Und wir alle denken gerade so, was für eine Kondition. Wir hätten die Kondition höchstwahrscheinlich nicht für einen Weltrekord im Extremsport. Julia und Stefanie aber schon. 1,1 Millionen Follower haben die beiden. So viele Leute gucken zu, wenn die beiden als sogenannte Squad Twins, so heißen sie bei Instagram, mit ihrer sportlichen Leistung mal wieder alles auseinandernehmen.
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2: Schloss Versailles in Paris ist Olivia Rodrigo entlang gegangen für ihren neuen Hot Drop Dead. Den kriegt er jetzt hier bei Absolut Hot und der ist auch schon mal ein kleiner Vorgeschmack auf ihr kommendes Album, das übrigens am 12. Juni released wird. Also save the date, falls ihr Olivia Rodrigo Fans seid.

0: Ich will mir gar nicht vorstellen, wie viele DMs man als Star tagtäglich bekommt. Ne? Die Frage haben wir mal an Kamrad weitergegeben. Was kommen da eigentlich bei Instagram und Co. für komische DMs rein?
1: Auf jeden Fall manchmal sehr komische Anfragen. Also ich kriege ganz viele Anfragen natürlich. So, kannst du bei unserer Hochzeit spielen, kannst du auf meinem Geburtstag spielen und so. Man schafft nicht alles zu beantworten. Würde ich natürlich alles gerne machen. Schaffe ich einfach zeitlich nicht, was immer ein bisschen komisch ist und es tut mir wahnsinnig leid. Bilder von mir, also wenn die gemalt werden. Man sieht immer komisch aus.
0: Also Kamerad, bitte nicht malen. Verstehe ich aber voll. Ich glaube, man trifft nie so wirklich das Original. Hier kriegt er jetzt auf

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euch hier bei Absolut Hot Marshmallow mit Kissin' My Friends. Ich bin Sophia, schön, dass ihr mit dabei seid und ihr kennt safe das Gefühl wie eigentlich fast jeder von uns. Manchmal reicht eine einzige Person, die in unser Leben kommt und plötzlich steht alles Kopf, ne? Genau dieses Gefühl beschreibt Paula Stella in ihrem Song Love Sick. Es geht um dieses emotionale Hin und Her zwischen Verliebtsein, Unsicherheit und der Frage, ob man sich gerade selbst verliert oder einfach nur vollkommen überwältigt ist, ne? Ist manchmal schwierig. Paula Stella jetzt hier neu bei Absolut Hot mit Love Sick. Sick.

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Absolut Hottes hier. Ich bin Sophia. Ich hoffe, ihr seid nicht im Nachmittagstief versunken. Ansonsten holen wir euch hier jetzt mal ganz schnell wieder raus, und zwar mit BTS und Swim.

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Den hören wir uns gleich zusammen an, oder? Ich bin Sophia, schönen Nachmittag. Jetzt erstmal noch für euch Olivia Dean mit So Easy to Fall in Love.

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So sieht's aus. Gleich gibt's hier was zum Mitfühlen mit Holly Humberstone und To Love Somebody. Wobei, stimmt gar nicht, weil der Song, der ist echt jetzt hier auch emotional. Teddy Swims habe ich für euch mit Mr. Know-It-All. Ich bin Sophia. Schönen Feierabend.

0: Trending Tuesday hier bei Absolut Hot. Ich bin Sophia und die Dienstags sind bei uns die bekanntesten Boys und Girls aus Social Media am Start. Zum Beispiel die Squad Twins, Julia und Stefanie, die machen das, was sich sonst keiner traut, verrückte Weltrekorde aufstellen im Extremsport. Und damit ist zum Beispiel ein House-Running-Rekord gemeint. 60 Mal in den 13. Stock und dann an der Außenwand wieder runter. Crazy, oder?
1: Ja, das war mitunter vielleicht der spektakulärste Rekord. Also House-Running war es so, dass man die 13 Stockwerke zu Fuß nach oben muss, aber man hat halt das Geschirr auch dran, wo man abgeseilt wird. Also es ist ein bisschen unangenehm, der Aufstieg, weil es natürlich reinschneidet. Und genau dann an der Außenfassade runterrennen, nach unten, der Weg ging wirklich schnell. Das waren nur 3-4 Sekunden und das Ganze wieder von vorne in 12 Stunden.
0: Da kriegt man direkt schon Schnappatmung beim Zuhören, oder? Julia und Stefanie, auch bekannt als die Squad Twins bei Instagram und bei TikTok, die stellen immer mal wieder einen Weltrekord auf und erzählen uns hier am Trending Tuesday, was es dafür für ein Cardio-Training und vor allem auch Krafttraining braucht. In der nächsten Stunde.
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Ich mag das Wort Ohrwurm überhaupt nicht. Ich finde, das klingt so richtig altbacken. Aber der nächste Song ist tatsächlich ein Ohrwurm oder ein Song, der auf jeden Fall noch im Kopf bleibt heute den ganzen Feierabend über. Topic und Becky T habe ich jetzt neu hier bei Absolut Hot mit Sorry Papi. Ich bin Sophia, hi.

Wir gehen stark auf 5:30 zu hier am Feierabend und ich weiß, der ein oder andere von euch, der steckt im Stau fest und regt sich wahrscheinlich gerade auf und denkt so, ich will einfach nach Hause, ich bin gerade hangry, ich brauche was zu essen. Ich habe jetzt einfach keinen Bock mehr. Leute, ich fühle es komplett, aber wir müssen hier einmal ganz kurz durchatmen und das Ganze ein bisschen entspannter sehen. Geht mit dem hier ganz gut. Miles Smith und Niall Horan habe ich hier bei Absolut Hot für euch mit Drive Safe.

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0: Wenn mein Freund Sänger wäre und mir die ganze Zeit was vorsingen würde, ich weiß nicht, ob ich das ein Ick finden würde oder ob ich es irgendwie auch toll finden würde. Ich kann es wirklich gar nicht sagen. Absolut Tottes hier mit mir, Sophia, und mein Kollege Flo hat Michael Schulte mal im Interview gefragt, ob sich seine Frau das nicht ab und zu wünscht, dass er für sie singt.
1: Meine Frau, die sagt schon auch häufiger mal, kannst du nicht mal wieder ein bisschen mehr singen zu Hause so.
2: Ja.
1: Und ich verstehe das auch, weil so als wir uns kennengelernt haben, da habe ich sie, ich weiß nicht, ob ich sie so rumgekriegt habe, aber ich habe ihr natürlich auch gerne mal abends
2: da wurde romantisch mit der Gitarre,
1: da habe ich ihr natürlich auch richtig was vorgespielt und sie, ja, das denkt sie jetzt wahrscheinlich so jetzt nicht, aber für sie das so, ja, jetzt hast du mich irgendwie hier geheiratet und so und jetzt kriege ich keine kleinen Privatkonzerte mehr. Aber bei mir ist es halt echt so, wenn ich so viel unterwegs bin und auch so viel Musik mache und spiele und Konzerte oder jetzt auch hier auf Promo und ich bin die ganze Zeit, ich singe die ganze Zeit, ich bin die ganze Zeit irgendwie am Machen, dann ist das wirklich so, wenn ich nach Hause komme, bin ich eigentlich auch mal ganz froh, dann nicht zu singen.
0: Ja, ich fühl's, aber ich muss noch mal ganz kurz korrigieren, wenn er natürlich so singen kann wie Michael Schulte, dann will man da natürlich auch ein privates Ständchen. Ihr bekommt ihn jetzt hier bei Absolut Hot mit 5 a.m.

Wir sliden in den Feierabend so langsam. Hier war absolut hot. Der ein oder andere, der ist sogar schon im Feierabend. Oder ihr glücklichen Menschen habt heute einfach frei. Kann ja auch sein. Wir drehen hier jetzt auf jeden Fall zusammen ab bei absolut hot mit Felix Jen und Cascada. Das ist Boy, You Turn Me. Sophia hier, hello.

toxische, komplizierte Beziehungen und das Verlangen, aus diesem emotionalen Unglück befreit zu werden. Ich glaube, jeder hatte schon mal sowas durch. Ich hoffe, ihr steckt gerade nicht in sowas. Aber genau darum geht's in Alex Sampsons Misery. Der ist nur aber absolut hot, kriegt er jetzt hier. Und ja, was soll ich sagen? Es ist halt einfach wieder relatable alles, oder?

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1: Yes, ich bin Sophia, euch einen schönen Dienstagfeierabend. Gleich gibt's hier Caro und Sean mit Turn the Lights Off. Jetzt aber erstmal ganz viel Power und ganz viel Love mit den Jungs von One Republic. Need Your Love, der ist noch hier bei Absolut Hot.

0: fahre auch lieber Aufzug, bin ich ganz ehrlich, ist einfach gemütlicher. Die Squad Twins, Julia und Stefanie, die kennt ihr vielleicht von TikTok und bei Instagram, die können darüber nur lachen. Die beiden sind Extremsportlerinnen und haben uns hier am Training Tuesday jeden Dienstag mit den bekanntesten Creatern bei Absolut Hot verraten, wie sie sich eigentlich auf einen Weltrekord vorbereiten. Die Mädels, die stellen einen Weltrekord nach dem anderen auf. Unter anderem, Achtung, 24 Stunden auf dem Stairmaster gelaufen. Insgesamt 133.614 Stufen, 104 Kilometer und 20.000 Kalorien.
1: Ich würde sagen, es ist definitiv eine Kombination. Also natürlich ist Cardiotraining überwiegt, aber Krafttraining ist auch wichtig. Und wir machen es meistens so, dass wir so 4 Cardio-Einheiten machen und 1-2 Krafttrainingseinheiten. Also dass wir da halt natürlich auch gestärkt die Muskulatur haben, aber konditionell muss natürlich on point sein und passen.
0: Und wir alle denken gerade so, was für eine Kondition. Wir hätten die Kondition höchstwahrscheinlich nicht für einen Weltrekord im Extremsport. Julia und Stefanie aber schon. 1,1 Millionen Follower haben die beiden. So viele Leute gucken zu, wenn die beiden als sogenannte Squad Twins, so heißen sie bei Instagram, mit ihrer sportlichen Leistung mal wieder alles auseinandernehmen.
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zu eurem Feierabend wird jetzt hier mystisch. Ein bisschen ruhiger, ein bisschen düsterer. Gleichzeitig aber auch sehr cool mit Tame Impala und Dracula. Absolut Hottes hier mit mir, Sophia. Hello.

0: Ich habe gerade übrigens meinen Bus verpasst, stehe hier am Bahnhof und höre natürlich die hotteste Playlist am Radio über Absolut Radio.
1: Der Jan hat sich reingemeldet über die Hotline und ja, selbst Bus verpassen ist mit der hottesten Playlist im Ohr gar nicht mal so übel, ne? 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Und jetzt für euren Dienstagfeierabend Joe und End of Beginning. Ich bin Sophia. Hello.

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0: So langsam geht's ja wieder los mit den Festivals. Absolut Hottes hier. Ich bin Sophia und Julie aus Berlin, die ist schon ziemlich heiß drauf und vor allem freut sie sich schon drauf, ihr Girl Crush Sarah Larsson live zu sehen.
1: Ich werde mich vielleicht so ein bisschen Sarah Larsson anpassen. Die hat ganz oft bei Konzerten diese Lederjacke. So eine habe ich auch und dann irgendwie so ein kurzes, bauchfreies Shirt. Leo Muster hat sie auch immer voll gerne oder diese so Plüsch so doll, diese Federn, Puscheln.
0: Auf jeden Fall ziemlich hot. Julie wird bestimmt auch ziemlich hot aussehen. Sarah Larsson sowieso. Und die gibt es jetzt hier zusammen mit Tyler und She Did It Again.
2: Die

Vielleicht ist ja gerade jemand zu krass und hört uns im Fitnessstudio auf dem Laufband. Leute, es wird euch jetzt sowas von leichter fallen, Vollgas zu geben. Aber natürlich auch allen anderen, die unterwegs sind in Richtung Heimweg mit den Ladies hier, Lady Gaga und Doechii mit Runway. Absolut Hot ist hier.

Hotti, jetzt könnt ihr mir eins versprechen, jetzt hier am Dienstag Feierabend, kurz vor 19 Uhr, bitte lasst diese eine Person gehen, die euch nicht gut tut, bitte. Ihr werdet es nicht bereuen, ich verspreche es euch. Alle Farben, der bittet genauso drum. In Baby Goodbye, den gibt's jetzt hier bei Absolut Hot. Ich bin Sophia, schönen Feierabend.

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